0: Sagt er dann auch so.
1: Ja.
0: I'll be changing my 240. Yes, sir, possible.
1: Thanks.